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1: Robin Schulz und Watermat. Take it slow, Bullet. 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

0: Also Tanzen ist alles und alles andere ist Scheißdreck. Steht auf seinem T-Shirt, Harry Styles. Dancing is everything. Everything else is Bullshit, hat er gepostet bei Insta. Aber nicht nur das, sondern auch 2027 morgen. Singen ja in verschiedenen Städten in Europa, in Berlin zum Beispiel als einzige deutsche Stadt oder auch in Dublin, hingen so kleine Plakate mit dem heutigen Datum und mit dem typischen Smiley von Harry Styles. Und viele haben schon geahnt, der wird nochmal Tourdaten raushauen, der wird kommen. Der wird nach Europa kommen 2027, okay, scheinbar wird das passieren. Er schreibt 2027, tomorrow. Wenn es soweit ist, hörst du es hier. American Girls checken wir gleich sogar nach den News.
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5: Ich bin Simone. Geld her, sonst jag ich dein Geschäft in die Luft. Nach einer Serie von Erpressungsfällen in Kassel sitzt jetzt ein erster Tatverdächtiger in U-Haft. Insgesamt ermittelt die Polizei gegen eine ganze Gruppe. Zweimal waren laut Polizei tatsächlich Brandsätze geflogen. Weil einer davon, einen 23-Jährigen, nur knapp verfehlte, wird auch wegen versuchten Totschlags ermittelt. Das waren heftige Bilder aus Mittelhessen. Ein Tornado hat 60 Häuser teils schwer beschädigt. Jetzt können die Betroffenen in Wetzlar und Solms Hilfe beantragen. Das Land unterstützt bei Schäden von über 5.000 Euro, so das Innenministerium. Der Gesamtschaden durch den Tornado vor 3 Wochen geht in die Millionen. Er soll mehrere Sabotageangriffe auf das Stromnetz verübt haben. Ein Haftrichter schickte den festgenommenen Verdächtigen in U-Haft. Der 48-Jährige war in der Nähe des Kraftwerks Weißweiler bei Aachen gefasst worden. Er soll für Sabotageversuche in NRW, Brandenburg und Sachsen verantwortlich sein. Traumstart für den VfB Stuttgart beim Comeback in der Fußball-Champions League. Der VfB gewann sein erstes Vorrundenspiel gegen den norwegischen Meister Stavanger mit 3:1. Heute Abend empfängt dann der FC Bayern zum Auftakt in der Gruppenphase Bodø Glimt. Dein Planet-Wetter. Im Laufe des Tages wird es immer schöner, allerdings bleibt es relativ kühl. 18 bis 23 Grad die Höchsttemperaturen heute.
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0: Achtung, Falschfahrer auf der A5 Darmstadt-Kassel zwischen dem Frankfurter Kreuz und Frankfurt-Westhafen. Da kommt dir ein Auto entgegen. Bitte fahr in beide Richtungen ganz rechts und überhole da nicht. Und nochmal Achtung, B459 im Landkreis Offenbach zwischen Dietzenbach und Grabenbruch. Da sind Wildschweine auf der Fahrbahn. Auch das sehr gefährlich. Beide Richtungen vorsichtig fahren, bitte.
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0: Falschfahrer, Wildschweine, egal was du hast, ob jetzt auch sowas, Stau, Blitzer, gerne her damit. 0172 978 3000.

0: wunderschöne Stimme von Bruno Mars bringt uns rein in diesen Donnerstagmorgen. Es ist kurz nach 6 und ich hatte selten so Schmerzen wie gestern.
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0: Oh, kennst du das, wenn du dich an den Schmerz zurückerinnerst und du kriegst von der Erinnerung Gänsehaut? Also ich weiß, viele Eltern sagen, sehr schlimm ist ja auf einen Legostein zu treten, barfuß. Ne? Wenn die Kinder irgendwie mit Lego gespielt haben und da liegt da noch irgendwie so ein blaues Teil, nichts ahnend im Dunkeln, dappt man da drauf. Ich bin gestern auf einen Stecker getreten, aber so volle Kanne, ich habe mir diesen Stecker so in die Ferse gerammt. Das war so ein Schmerz. Ich bin so, das war vor der Couch, der lag da so von der Lampe. Und dann bin ich so, habe ich richtig so gemacht. Ich bin richtig so im Schmerz zusammengebrochen und habe so gewimmert. Es hat wirklich so krass wehgetan, es tut immer noch weh. Es hat auch geblutet. Also ich habe richtig so ein kleines Loch in der Ferse von diesem Eisstecker. Scheißstecker, ich sag's doch jetzt, glaube ich das. Also ich weiß nicht, das ist, glaube ich, schlimmer als Lego, oder? Was sagen die Eltern da draußen? Oder die anderen Menschen, die sich da schon mal fast massakriert haben?
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Man kann es ganz öffentlich machen, ganz, ganz öffentlich vor der ganzen Welt oder nur für sich. Ich bin gespannt. Die Gerüchteküche, die brodelt. Schönen guten Morgen an diesem Donnerstag. Sie hier soll geheiratet haben. Kann ihr Pokerface erkennen oder was sich dahinter verbirgt? Lady Gaga, die Fans sind sich sicher, sie hat ja gesagt. Ohne Paparazzi, es gibt nämlich keine Fotos. Also die Fans fragen sich erstmal, wo zur Hölle zum Geier ist Lady Gaga? Die ist so ein bisschen abgetaucht scheinbar. Und dann sind sich natürlich ganz viele einig, naja gut, die hat geheiratet. Ihren Freund Michael Polanski. Die sind wahrscheinlich irgendwo im kleinsten Familienkreis. Niemand hat sie über einen Monat gesehen. Und das wäre eigentlich ganz geil. Und am Anfang meinte ich, ja, man kann das ganz, ganz big machen, wie zum Beispiel Dua Lipa, die so gefühlt, weiß ich nicht, ein ganzes Dorf in Italien gekauft hat, in Anführungszeichen, und da ihre große Sause gemacht hat. In New York City war der Madison Square Garden blockiert für Taylor Swift. Und Lady Gaga sagt vielleicht, man weiß es ja nicht, aber ich fände es auch ganz geil, bei mir wird das niemand mitbekommen. Cool wäre ja, wenn sie so auftauchen würde, dann hätte sie einfach so einen Ring und würde irgendwann sagen, ja, ich habe übrigens geheiratet.

0: Why Don't You Stay ist für mich ein Song, der sowas wie so ein Soundtrack ist für eine schon längst vergangene Sommernacht, wo man nicht will, dass sie aufhört.
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0: das ist Rihanna. An diesem Donnerstagmorgen und später, so gegen 11 Uhr. Ja, nicht erschrecken. Also das passiert heute, weil es ist Warntag. Was genau das bedeutet und warum das auch ganz, ganz wichtig ist. Und mehr dazu, wir checken das gleich bei Simone in den Planet News.
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6: Ich bin Simone. Heute heulen wieder die Sirenen und Handys schlagen Alarm. Es ist deutschlandweiter Warntag. Ausgelöst wird die Warnung zentral um 11 Uhr, um zu sehen, ob die Behörden die Bevölkerung im Notfall gut erreichen. 45 Minuten später folgt dann die Entwarnung. Das BSW will nach der Landtagswahl in Sachsen-Anhalt als einzige Partei mit Wahlsieger AfD über eine Zusammenarbeit sprechen. Themen sollen dabei die Energieversorgung, die Bildung und die Friedenspolitik sein, sagte ein BSW-Sprecher. CDU, SPD, Grüne und Linke haben das Gesprächsangebot der AfD dagegen ausgeschlagen. Es passt super in die Hosentasche, für viele allerdings wohl nicht so gut ins Budget. Jetzt hat auch Apple sein erstes faltbares Smartphone herausgebracht. Das iPhone Duo ist ungefähr so groß wie ein Reisepass und kostet rund 2.300 Euro. Popstar Lady Gaga hat möglicherweise heimlich geheiratet. Die Sängerin ist seit Wochen abgetaucht. Wie die britische Daily Mail berichtet, glauben ihre Freunde, dass sie mit ihrem Partner Michael Polanski durchgebrannt ist. Schon im vergangenen Jahr hatte Gaga gegenüber dem Magazin Rolling Stone eine ganz spontane Hochzeit nicht ausgeschlossen. Dein Planet-Wetter. Noch gibt's ein paar Wolken. Im Laufe des Tages verziehen die sich aber und es wird ganz schön bei höchstens 18 bis 23 Grad.
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0: Achtung auf der A3 Frankfurt-Köln in der Abfahrt Raunheim. Da liegen so 2 Gasflaschen auf der Fahrbahn. Das ist sehr gefährlich da. Bitte vorsichtig sein. Achtung auch auf der A3 in die andere Richtung, Köln Richtung Frankfurt. Zwischen dem Dreieck Dernbach und Montabaur. Fahrzeugteile auf der linken Spur. Da bitte auch aufpassen. Und nochmal Achtung, A7 Kassel-Fulda zwischen Guxhagen und Melsungen. Da läuft eine Person auf der Fahrbahn. Das ist sehr gefährlich. Da auch bitte in beide Richtungen vorsichtig fahren.
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0: Ein kleiner Flashback-Track gefällig. Wir checken gleich Lady Marmalade. Wie geil ist das von 2001?

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1: Wir gehen rein heute an diesem ganz besonderen Tag. Oh, der 10. September ist für mich ein ganz besonderer Tag, weil zwei ganz besondere Menschen aus meinem Leben haben heute Geburtstag. Also wenn du heute auch feierst, Happy Birthday für alle anderen. Wir gehen rein.
0: Wassermann.
1: Also denke nicht zu weit voraus, weil besser ist es, sich auf den Moment zu konzentrieren. Dein Lucky Level 2 von 5.
0: Fische.
1: Immer noch so ein bisschen auf der Suche nach einem kleinen Flirt. Heute könnte das vielleicht funktionieren, dein Lucky Level 5 von 5.
0: Widder.
1: Alles oder nichts, das könnte so ein bisschen das Tagesmotto sein, aber nicht zu viel riskieren. 5 von 5. 4 von 5 für dich, sorry.
0: Stier.
1: Jemand könnte dich mehr mögen, als du vielleicht denkst. Jetzt aber 5 von 5.
0: Zwillinge.
1: In manchen Situationen, da sollte man sich ein bisschen zurückhalten. Kannst ruhig mal die anderen machen lassen. 4 von 5.
0: Krebs.
1: Setz Prioritäten. Alles wirst du heute eh nicht schaffen. 3 von 5 für dich.
0: Löwe.
1: Gibt es vielleicht noch andere Möglichkeiten? Ja, als die eine, auf der man vielleicht immer so rumkaut? Check gerne mal die Alternativen. Dein Lucky Level 3 von 5.
0: Jungfrau.
1: Ach, an meine Jungfrauen. Man muss auch mal ein Auge zudrücken können. Heute kann so ein Tag sein. 3 von 5. Mua.
0: Waage.
1: Jeder kann seine Zukunft beeinflussen und auch du kannst das. 4 von 5.
0: Skorpion.
1: Kein Bock auf Stress? Dann gib anderen auch einfach keinen Grund dazu. Manchmal ist man Teil davon. 3 von 5.
0: Schütze.
1: Neue Vibes unterwegs. Vielleicht inspiriert dich heute irgendwas Cooles. Achte gerne drauf. 4 von 5.
0: Steinbock.
1: Will jemand vielleicht mehr über dich wissen? Entscheide, wie viel du zeigen möchtest. 4 von 5.
0: Lucky Star.
1: Am 10. September, an diesem Donnerstag, Stier, genieße die Aufmerksamkeit.
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0: jetzt so von Bensheim nach Berlin laufen.
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0: Es klingt unglaublich, aber dieser Typ, der würde sowas machen.
2: My name is Arda Cyborg Saatchi.
3: Ich laufe über 600 Kilometer, das sind mehr als 14 Marathons, in unter 96 Stunden. Ich starte am tiefsten Punkt Nordamerikas, im Badwater. Von dort laufe ich durch Death Valley, aus der Wüste heraus, laufe ich Richtung Los Angeles, bis an die Küste des Santa Monica Pier.
0: Genau, also kein Problem. Er hat das wirklich gemacht. So viele Leute, Millionen Leute haben ihn dabei verfolgt. Arda Saatchi. Du hast vielleicht schon von ihm gehört, er ist ein Extremläufer und ich habe das Gefühl, das ist irgendwie voll das Ding. Die Leute laufen wie bekloppt, nicht einfach mal so 1, 2, 3 Kilometer, was ich auch schon krass finde, sondern eben halt auch so richtig krasse Sachen. Leander aus dem Planet Team, du kennst dich sehr gut damit aus, du bist auch schon mal Marathon gelaufen. Wo laufen denn die Leute hin? Was gibt's denn da noch alles?
4: Es gab zum Beispiel von den Gründern von Seven vs. Wild, kennst du vielleicht von YouTube, ja. Die haben auch so eine Art Ultra Backyard-Marathon gemacht, wo die Leute immer für eine gewisse Anzahl von Kilometern eine Stunde Zeit haben und dann im Endeffekt 200 Kilometer durchlaufen am Stück. Und ganz berühmt auch, hast du vielleicht auch mitbekommen vor ein paar Wochen, der Last Soul Ultra. Da hat der Rekordhalter, ein Amerikaner, über 600 Kilometer geschafft, aber der zweite Platz war ein Deutscher und der hat auch über 600 Kilometer geschafft.
0: Das ist doch alles nicht normal. Also du bist ja wirklich auch sehr gut im Laufen. Zweimal einen Marathon hast du schon geschafft. Jetzt willst du was ganz Besonderes machen, ein Halbmarathon. Erzähl mal.
4: Ich laufe jetzt nämlich am Sonntag einen Halbmarathon und habe mir da vorgenommen, eine persönliche Bestzeit zu laufen.
0: Genau, also das Ding bei dir ist ja nicht, muss man dazu sagen, dass du jetzt nicht schaffen würdest, einen Halbmarathon zu laufen. Wie gesagt, zweimal Marathon hast du ja schon. Du willst ihn aber in einer krassen Zeit laufen. Sag mal, was ist normal? 21 Kilometer, wie viel ist es? 21?
4: Ich sag mal, so eine gute, durchschnittliche, solide Zeit, die jeder Mann, Frau schaffen kann, sind so 2 Stunden.
0: Für einen Halbmarathon?
4: Ja.
0: 2 Stunden?
4: 2 Stunden.
0: Und was willst du?
4: Ich will es jetzt in 1 Stunde und 39 Minuten laufen. Das sind nämlich genau 99 Minuten.
0: Und das ist, schafft man, ich muss jetzt dumm fragen, schafft man das?
4: Ich trainiere seit so 2, 3 Monaten relativ intensiv dafür. Mhm. Nicht mit 150 Kilometern die Woche, eher so im Monat. Ja. Aber ich glaube, ich schaff's.
0: Okay, wir drücken dir auf jeden Fall alle die Daumen. Und jetzt mal da draußen in den Planet-Metropolen. Was ist denn da los? Läufst du auch? Wenn ja, wie viel? Und was gibt dir das? Gerne mal her damit. Dieser Info 0172 978 3000.

0: diesem Donnerstag. Egal, was du hast auf dem Herzen, was dir auf der Seele brennt, gerne alles immer schicken per WhatsApp. Oder du kannst auch anrufen, weil manchmal Leute auch sagen, ja, kann ich denn auch anrufen? Ist das, kostet das was? Kostet gar nichts. Planet Freephone 0800 978 3000.
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9: Ich bin Jan Philipp. Geld her, sonst jage ich dein Geschäft in die Luft. Nach einer Serie von Erpressungsfällen in Kassel sitzt jetzt ein erster Tatverdächtiger in U-Haft. Insgesamt ermittelt die Polizei aber gegen eine ganze Gruppe. Zweimal waren laut Polizei tatsächlich Brandsätze geflogen. Weil einer davon einen 23-Jährigen nur knapp verfehlt hat, wird auch wegen versuchten Totschlags ermittelt. Plattgetretenes Gras an einem Feldweg hat die Polizei auf die Spur des mutmaßlichen Energieattentäters gebracht. Mittlerweile sitzt der 48-Jährige in U-Haft. Er soll Sprengstoffanschläge auf das Stromnetz verübt haben. 2 Autobahnpolizisten hatten die Spur im Gras entdeckt und den Mann in der Nähe eines Kraftwerks bei Aachen festgenommen. Das Besondere, die beiden Beamten gehörten gar nicht zu den fast 2000 Einsatzkräften, die den Mann gesucht hatten. Er soll die Reanimation eines verunfallten Bikers fotografiert haben. Deshalb ermittelt die Polizei nach einem tödlichen Motorradunfall in Worms jetzt gegen einen Gaffer. Ein 42-Jähriger war dort laut den Ermittlern zunächst auf dem Hinterrad gefahren, dann in ein geparktes Auto gekracht und gestorben. Tennisprofi Alexander Zverev ist bei den US Open weiter auf Titelkurs. Er bezwang den niederländischen Außenseiter Botik van der Zandschulp in 3 Sätzen und steht damit im Halbfinale. Erfolgreich war am Abend außerdem der VfB Stuttgart. Der hat sein erstes Vorrundenspiel in der Fußball-Champions League gegen Stavanger mit 3:1 gewonnen. Dein Planetwetter so ein bisschen, ja, wie gestern. Noch wolkig und frisch. Im Laufe des Tages lockert es aber auf. Es wird bis zu 23 Grad warm und es bleibt heute auch überall trocken. Morgen dann weiter schöner Sommer mit Sonne und bis zu 25 Grad.
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0: Achtung auf der A7 Fulda-Kassel. Zwischen Hünfeld-Schlitz und Niederaula, da liegen Holzteile auf der rechten Spur, da bitte aufpassen. Und die A643 Mainz-Wiesbaden zwischen Mainz-Mombach und dem Schiersteiner Kreuz. 2 Kilometer Stop and Go.
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0: Auf der B62 zwischen Marburg und Kirchhain, das ist kurz hinter der Brücke, da sind 100. Und in Vellmar auf der Langenwender Straße, beide Richtungen, da sind 30 erlaubt.
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0: Sängerin Ray, du weißt, Where's My Husband? Also die ganze Familie ist talentiert. Die hat jetzt einen Song mit ihren beiden Schwestern, der heißt Joy. Und wie der klingt, das checken wir gleich.

jetzt richtig frech. Ich find's fast unverschämt, wenn ich weiter drüber nachdenke. Spinne ich oder was? Schönen guten Morgen am Donnerstag. Ich bin Jella und das ist die unfassbar talentierte Ray. Und Ray hat noch drei Schwestern. Eine ist scheinbar noch ganz, ganz jung. Die muss Hausaufgaben machen. Aber die anderen beiden, Emma und Absolutely, also Absolutely ist ein Künstlername, sind genauso talentiert. Und ich glaube wohl, ich raff es nicht. Ist das nicht krass? Wie talentiert kann denn eine ganze Familie sein? Also ich meine, bei, weiß ich nicht, bei vier Schwestern, dass eine so erfolgreich ist wie Sängerin Ray, okay, das verstehe ich noch. Krass, der liebe Gott hat's gut gemeint. Da ist ihm der Becher des Talents. Ui! Beim Machen von Ray ist er so ein bisschen rein in die Teigschüssel. Aber dass ihre Schwestern Emma und Absolutely genauso erfolgreich sind, hoffentlich irgendwann auch wie sie, aber auf jeden Fall genauso talentiert. Wahnsinn. Die haben einen Song zusammen. Wie schön ist das denn? Als Schwestern-Trio. Der Song heißt Joy und wie der klingt, so. Ja.

ist so ein kleiner Geheimniskrämer. Bin ganz, weiß ich nicht, verwirrt. Sind ja die ganze Zeit so Plakate aufgetaucht in europäischen Städten, in Dublin oder auch in Berlin mit den Harry Styles Smileys, also die Fans kennen die natürlich, und mit dem Datum von heute. Und dann gibt's einen Post von vor ein paar Stunden auf seiner Insta-Page und da steht 2027 tomorrow, also morgen. Und es soll eine E-Mail gegeben haben an einen bestimmten Fanverteiler. Da steht quasi drin, dass er Tourdaten raushaut für 2027. Tomorrow's announcement will be the final cities of Together Together. Also das morgige, ja, die Ankündigung von morgen, das, da geht's um die allerletzten Konzerte. Und das Krasse ist, weil er schreibt dann, after that, I don't know what comes next for me. Also danach weiß ich gar nicht, was auf mich zukommt, aber er ist sehr gespannt, es herauszufinden. Ich könnte mir jetzt vorstellen, da er ja verlobt ist, dass er plant, danach zu heiraten und dann vielleicht Familiensachen zu machen mit seiner dann Frau. Vielleicht sind da irgendwie, weiß nicht, Kinder auch im Spiel, wenn sie sich das wünschen. Also kann man eigentlich sagen, wenn man nächstes Jahr nicht zu Harry Styles geht, dann wird es wahrscheinlich eine ganze Zeit dauern. Also, sobald da wirklich die Daten draußen sind, das checkst du dann natürlich hier. Yeah.

glaube nicht, dass wir diese Handys kaufen. Aber vielleicht bin ich da auch irgendwie ein bisschen naiv. 2.300 Euro kann man schöne Sachen machen, in Urlaub fahren. Ich weiß nicht.

0: entfalten. Also ich weiß, ganz viele haben ja so aus den 2000ern oder so diesen Wunsch, oh, das ist so ein Klapptelefon, ne? So Batsch, was du so schön zumachen kannst, wenn du genervt auflegst, dass das zurückkommt. Okay, also ein faltbares iPhone. Ich weiß nicht, wird das das neue Ding? Also mehr dazu und was sonst noch geht, wir checken das gleich bei Jan Philipp in den Planet News.
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6: Ich bin Jan Philipp. Heute heulen wieder die Sirenen und die Handys schlagen Alarm. Es ist deutschlandweiter Warntag. Ausgelöst wird die Warnung zentral um 11 Uhr, um zu sehen, ob die Behörden die Bevölkerung im Notfall auch gut erreichen. 45 Minuten später folgt dann die Entwarnung. Das BSW will nach der Landtagswahl in Sachsen-Anhalt als einzige Partei mit dem Wahlsieger AfD über eine Zusammenarbeit sprechen. Themen sollen dabei die Energieversorgung, die Bildung und die Friedenspolitik sein, sagte ein BSW-Sprecher. CDU, SPD, Grüne und Linke hatten das Gesprächsangebot der AfD dagegen ausgeschlagen. Ein Betrüger hat am Bahnhof in Marburg die Sehbehinderung eines Jugendlichen schamlos ausgenutzt. Laut Polizei bat er den Jungen um Hilfe beim Ticketkauf, lotste ihn dann aber an einen Geldautomaten. Der Junge merkte den Unterschied nicht und gab ahnungslos seine PIN ein. Der Betrüger hob das Geld ab und verschwand. Es passt super gut in die Hosentasche, aber für viele wohl nicht so gut ins Budget. Auch Apple hat jetzt sein erstes faltbares Smartphone herausgebracht. Das iPhone Duo ist ungefähr so groß wie ein Reisepass und kostet rund 2.300 Euro. Dein Planetwetter heute wie gestern schon ein bisschen zweigeteilt. In der Früh wolkig, später sonnig. Das Ganze wie gestern bei angenehmen 23 Grad in der Spitze. Der Start ins Wochenende wird dann auch einfach nur sommerlich. Morgen viel Sonne und bis zu 25 Grad.
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0: Achtung auf der A7 Fulda-Kassel zwischen Hünfeldschlitz und Niederaula. Holzteile auf der rechten Spur, da bitte aufpassen. A60 Mainz-Rüsselsheim zwischen Ginsheim-Gustavsburg und Bischofsheim, 2 Kilometer Stau. A643 Mainz-Wiesbaden zwischen dem Dreieck Mainz und dem Schiersteiner Kreuz, 5 Kilometer Stop and Go. Und die A671 Mainz-Wiesbaden zwischen dem Mainz-Spitz-Dreieck und Hochheim-Süd, 2 Kilometer Stau.
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0: In Vellmar auf der Langewender Straße, beide Richtungen 30 sind da. Und auf der B251 zwischen Dörnberg und Ehlen. Das ist kurz vor der Ortseinfahrt.
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0: Ich schicke dich ins Kino und zwar in einen neuen Film mit Sandra Bullock und Nicole Kidman. Was für ein Film das ist und wie du an die Tickets kommst, gleich.

0: und ich schenke dir Kinotickets. Für einen Film, den du vielleicht kennst, zumindest den ersten Teil. Also sie sind wieder zurück zusammen auf der Leinwand. Sandra Bullock und Nicole Kidman sind ja zwei ultra krasse Schauspielerinnen. Und es war Ende der 90er. Da haben sie zauberhafte Schwestern gemacht. Ich kenne den Film gar nicht, aber jetzt will ich den natürlich gucken. Auf Englisch Practical Magic. Und jetzt kommt der zweite Teil nach so vielen Jahren. Und es geht eben um diese Hexenschwestern, um die Owens-Schwestern und auch um deren Familie und um einen Fluch.
1: In Moms Geschichten waren alle, die sich verliebt haben, am Ende tot. Du glaubst doch nicht, dass wir verflucht sind, oder?
2: Nein.
1: Wir sind Owens-Frauen. Die Liebe ist unser Untergang.
3: Was, wenn ihr einfach aus allem immer viel zu viel Drama gemacht habt?
1: Mit der Magie ist das so eine Sache. Sie lässt sich nicht zum Schweigen bringen.
4: Ist das real? Stimmt er jetzt?
1: Es ist wahr. Wir sind Hexen und der Fluch ist real.
4: Ich werde dir nie wieder vertrauen.
0: Eieiei, also da ist einiges los. Die Familie muss sich stellen, und zwar diesem dunklen Fluch. Hast du Bock, dir das anzugucken? Practical Magic 2, zauberhafte Schwestern. Ich habe Tickets, ruf gerne an 0800 978 3000.

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1: Quizfrage: Wo macht man denn am besten einen Schwangerschaftstest? A. Privat, zu Hause, ganz intim oder B. Vor Kameras, vor ganz Deutschland im Sommerhaus der Stars? Na? Richtig. B. Nico Legert und seine Freundin, die lassen sich aktuell im Sommerhaus nämlich einen Schwangerschaftstest bringen.
2: Mit so Ovulationstest und da gab es einen Zeitpunkt, da war eine fruchtbare Phase. Da habe ich dann ordentlich Gas gegeben, 2-3 Mal. Und jetzt sind wir seit 1-2 Tagen halt so ein bisschen verwundert, weil sie ist jetzt schon 3-4 Tage überfällig.
1: Kleiner Spoiler, der Test ist negativ und guck mal bitte, die Reaktion von Nico spricht Bände. Und der Sprecher hat übrigens den allerbesten Spruch dazu.
3: Dass nicht jedes Legert-Schüsschen sitzt, ist schon bei der Nominierung aufgeblitzt.
1: Das Sommerhaus der Stars guckst du aktuell bei RTL Plus. Und jetzt brauche ich mal so eine tiefe Stimme.
4: Bewohner, eine neue Staffel Promi Big Brother steht an und das wird geil.
1: Kameras überall, 24/7, kein Schnitt und keiner kann sich verstellen. Wer ist mit dabei? Unter anderem No Angel, Nadja Benaissa, Ex-Boxer Axel Schulz und René Redo. Das ist ein Typ aus dem Internet, so ein Gastronom aus Berlin, richtig crazy. Und der hat sich ein bisschen viel die Lippen aufspritzen lassen und jetzt kann er gar nicht mehr aus einer Flasche trinken. Ist wirklich so, hat er selber erzählt. Promi Big Brother startet ganz

0: aus? Warum bin ich eigentlich die einzige Person, die gedacht hat, am Montag ist es das letzte Mal warm und ab jetzt ist Herbst? Es ist nochmal richtig, die Sonne ist outside. Und passend dazu, Mallorca Boy. Hey, wo ist er denn? Warte, machen wir nochmal. Und dazu passend, Mallorca Boy. Da ist er doch, Nico Santos, auf Mallorca aufgewachsen, All-Time-High, bringt die Sonne ins Öhrchen hinein. Check mal nach den News.
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7: Ich bin Jan Philipp. Nach der Razzia in der Sparkasse Weilburg gibt es jetzt neue Details. Mitarbeiter sollen unrechtmäßig Kredite vergeben haben an eine Firma, die heute insolvent ist, so die Staatsanwaltschaft. Aufgeflogen ist das Ganze durch die Ermittlungen zum Lönnberger Finanzskandal. Dort geht es um einen Ex-Politiker und über Jahre angehäufte Schulden. Der vergangene August war der wärmste seit Beginn der Wetteraufzeichnungen. Durchschnittlich lag die Lufttemperatur bei knapp 17 Grad Celsius, teilte der Klimawandeldienst Copernicus mit. Außerdem erreichten die Meere einen neuen Wärmerekord mit im Schnitt 21 Grad. Plattgetretenes Gras an einem Feldweg hat die Polizei auf die Spur des mutmaßlichen Energieattentäters gebracht. Mittlerweile sitzt der 48-Jährige in U-Haft. Er soll Sprengstoffanschläge auf das Stromnetz verübt haben. Zwei Autobahnpolizisten hatten die Spur im Gras entdeckt und den Mann in der Nähe eines Kraftwerks bei Aachen festgenommen. Das Besondere, die beiden Beamten gehörten gar nicht zu den fast 2000 Einsatzkräften, die den Mann gesucht hatten. Traumstart für Stuttgart beim Comeback in der Fußball-Champions League. Der VfB gewinnt sein erstes Vorrundenspiel gegen den norwegischen Meister Stavanger mit 3:1. Heute Abend empfängt dann der FC Bayern zum Auftakt in der Gruppenphase Bodo Glimt. Leipzig spielt in Como. Dein Planetwetter heute wie gestern schon ein bisschen zweigeteilt, in der Früh wolkig, später sonnig, das Ganze wie gestern bei angenehmen 23 Grad in der Spitze. Der Start ins Wochenende wird dann auch einfach nur sommerlich, morgen viel Sonne und bis zu 25 Grad.
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0: Achtung, A7 Kassel-Fulda zwischen Homberg-Efze und Bad Hersfeld-West. Da liegen zwei Fahrräder auf den beiden linken Spuren, da bitte aufpassen. A60 Mainz-Rüsselsheim zwischen Ginsheim-Gustavsburg und Bischofsheim, 2 Kilometer Stau. A643 Mainz-Wiesbaden zwischen dem Dreieck Mainz und dem Schiersteiner Kreuz, 6 Kilometer Stop and Go. A661 Egelsbach-Oberursel zwischen Frankfurt-Friedberger Landstraße und Frankfurt-Eckenheim, 2 Kilometer Stop and Go. Und die A661 Oberursel-Egelsbach zwischen dem Bad Homburger Kreuz und Frankfurt-Eckenheim, 3 Kilometer Stop and Go.
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0: Zwischen Neuhof und Flieden auf Höhe der Ausfahrt nach Schweben ist das. Da sind 70 und B251 zwischen Dörnberg und Ehlen. Das ist kurz vor der Ortseinfahrt.
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0: Also ich wäre gestern fast verendet. Ich habe mir in der eigenen Wohnung so wehgetan, dass ich selbst kaum fassen konnte. Es war schlimmer, als mit nacktem Fuß auf Lego zu treten. Wir checken gleich.

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1: Ich habe wirklich gedacht, ich ist jetzt mein letztes Stündlein. Mein letztes Stündlein hat geschlagen. Ich bin gestern Abend bei mir zu Hause auf einen Stecker getreten. Mit der Ferse. Volle Möhre auf diesen Stecker. Der lag einfach so rum von so einer kleinen Lampe, die hat abgestöpselt. Auf dem Teppich. Ich bin da mit meinem vollen Gewicht drauf. Mit 45 Kilo. Oh Mann, das hat so gezimmert. Ich bin richtig dann auf meiner Couch so zusammengebrochen, hab so gemacht. Ah, es hat was so wirklich Schmerzen, es hat geblutet. Also die Ferse hat geblutet. Aua. Und da habe ich so gedacht, nee, bitte, das kann es jetzt nicht gewesen sein. So kann man mich hier nicht auffinden, wenn die Feuerwehr meine Bude aufbrechen muss. Ich habe mich daran erinnert, dass ja viele Eltern auch so sagen, mit nackten Füßen auf so ein Lego-Steinchen treten, das wäre schlimm. Ich sag mal so, ein Stecker, das ist Next Level. Yeah.

nicht so ein bisschen auch sein Job, den er damit verweigert? Oh, ich weiß es nicht. Ist eine gute Frage. Also, es geht um Kevin Parker von Tame Impala. Kennst du von dem Song? Und der hat jetzt gesagt, es tut mir wirklich leid, seid nicht mehr beleidigt, seid nicht sauer, aber ich werde keine Autogramme mehr geben und auch keine Fotos machen vor Hotels oder auch an Flughäfen. Macht er einfach nicht mehr. Ist das schon Arbeitsverweigerung? Wie weit muss man gehen als Star? Was muss man erfüllen und was nicht? Ich finde es ein bisschen schwierig, das zu beantworten. Wahrscheinlich muss das jeder für sich selber entscheiden, aber er sagt, das ist so übertrieben mit den Leuten. Also er sagt, die sind aggressiv, die benutzen teilweise ihre Kinder, um irgendwie meine Aufmerksamkeit zu bekommen. So ein bisschen wie beim Papst, ne? Wenn der so mit dem Papamobil durch die Menge fährt in Rom, der kriegt ja auch random Kinder einfach hingehalten. Also Kevin Parker meinte, da hat er keinen Bock mehr drauf und er will das jetzt einmal öffentlich machen. Der kriegt ja auch random Kinder einfach hingehalten. Also Kevin Parker meinte, da hat er keinen Bock mehr drauf und er will das jetzt einmal öffentlich machen. Damit

0: Becker sagt nein, Bill und Tom Kaulitz sagen ja. Was sagst denn du?
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0: heute nicht erschrecken um 11 Uhr, das klingt ungefähr so. Genau, heute ist nämlich der Warntag und das ist ganz, ganz wichtig, warum das so ist. Mehr dazu und was sonst noch los ist, gleich bei Jan Philipp in den Planet News.
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5: Ich bin Jan Philipp. Heute heulen wieder die Sirenen und die Handys schlagen Alarm. Es ist deutschlandweiter Warntag. Ausgelöst wird die Warnung zentral um 11 Uhr, um zu sehen, ob die Behörden die Bevölkerung im Notfall auch gut erreichen. 45 Minuten später folgt dann die Endwarnung. Das BSW will nach der Landtagswahl in Sachsen-Anhalt als einzige Partei mit dem Wahlsieger AfD über eine Zusammenarbeit sprechen. Themen sollen dabei die Energieversorgung, die Bildung und die Friedenspolitik sein, sagte ein BSW-Sprecher. CDU, SPD, Grüne und Linke hatten das Gesprächsangebot der AfD dagegen ausgeschlagen. Er soll die Reanimation eines verunfallten Bikers fotografiert haben. Deshalb ermittelt die Polizei nach einem tödlichen Motorradunfall in Worms jetzt gegen einen Gaffer. Ein 42-Jähriger war dort laut den Ermittlern zunächst auf dem Hinterrad gefahren, dann in ein geparktes Auto gekracht und gestorben.
6: Popstar Lady Gaga hat möglicherweise heimlich geheiratet. Die Sängerin ist seit Wochen abgetaucht. Wie die britische Daily Mail berichtet, glauben ihre Freunde, dass sie mit ihrem Partner Michael Polanski durchgebrannt ist. Schon im vergangenen Jahr hatte Gaga gegenüber dem Magazin Rolling Stone eine ganz spontane Hochzeit nicht ausgeschlossen.
5: Dein Planetwetter heute wie gestern schon ein bisschen zweigeteilt, in der Früh wolkig, später sonnig, das Ganze wie gestern bei angenehmen 23 Grad in der Spitze. Der Start ins Wochenende wird dann auch einfach nur sommerlich, morgen viel Sonne und bis zu 25 Grad.
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0: A3 Würzburg-Frankfurt zwischen Hanau und dem Offenbacher Kreuz, 5 Kilometer Stop and Go. A60 Mainz-Rüsselsheim zwischen Ginsheim-Gustavsburg und Bischofsheim, 2 Kilometer Stau. A66 Wiesbaden-Frankfurt zwischen Wiesbaden-Frauenstein und Wiesbaden-Mainzer Straße, 5 Kilometer Stop and Go. Und die A661 Oberursel-Egelsbach zwischen dem Bad Homburger Kreuz und Frankfurt-Eckenheim, 3 Kilometer Stop and Go.
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0: Zwischen Neuhof und Flieden, das ist in Höhe der Ausfahrt nach Schweben, da sind 70 und auf der B251 zwischen Dörnberg und Ehlen wird geblitzt, kurz vor der Ortseinfahrt.
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0: Welches Sternzeichen kann denn heute wie in den Tag starten? Wir checken das gleich im Astro-Check für Widder, Stier, Zwillinge und Co.

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1: Am Donnerstag, den 10. September.
0: Wassermann.
1: Also denk nicht zu weit voraus, konzentrier dich vielleicht lieber auf den Moment. Dein Lucky Level heute 2 von 5.
0: Fische.
1: Immer noch so ein bisschen auf der Suche nach einem Flirt. Heute könnte das funktionieren. 5 von 5 für dich.
0: Widder.
1: Alles oder nichts, das könnte so ein bisschen dein Tagesmotto sein, aber nicht zu viel riskieren. Geh nicht all in. 4 von 5.
0: Stier.
1: Jemand, der könnte dich mehr mögen, als du vielleicht denkst. 5 von 5.
0: Zwillinge.
1: In manchen Situationen, da sollte man sich zurückhalten und vielleicht die anderen machen lassen. 4 von 5, dein Lucky Level.
0: Krebs.
1: Setz Prioritäten, alles, das wirst du eh nicht schaffen können. 3 von 5 für dich.
0: Löwe.
1: Gibt es vielleicht noch andere Möglichkeiten? Check gerne mal die Alternativen. 3 von 5.
0: Jungfrau.
1: Man muss auch mal ein Äuglein zudrücken können und heute ist genau so ein Tag. 3 von 5.
0: Waage.
1: Jeder kann seine Zukunft beeinflussen. Das gilt auch für dich. 4 von 5.
0: Skorpion.
1: Kein Bock auf Stress? Dann gib anderen einfach auch keinen Grund dazu. 3 von 5.
0: Schütze.
1: Neue Vibes unterwegs? Neue Vibes unterwegs? Ja, es sind neue Vibes bei dir vielleicht unterwegs und die inspirieren dich zu was Coolem. 4 von 5.
0: Steinbock.
1: Will jemand vielleicht mehr über dich wissen? Entscheide, wie viel du auch zeigen möchtest. 4 von 5.
0: Lucky Star.
1: Geht heute an Stier. Genieß auf jeden Fall die Aufmerksamkeit an diesem Donnerstag.
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0: Also einen Marathon zu laufen, das finde ich schon krass. Das sind ja 42 Kilometer. Aber 14 Mal einen Marathon laufen, das ist crazy.
1: Jeden Morgen Jella.
0: Aber die Leute laufen aktuell wie die Sau. Und was das Zeug hält, vielleicht bekommst du das auch mit, diese krassen Läufe. Also zum Beispiel Arda Saci, das ist eben so ein Extremläufer, der ja sehr viel gelaufen ist. Lerner aus dem Planet Team läuft auch gerne. Mein Lieber, was ist denn da los?
2: Der ist, wie du schon sagst, über 600 Kilometer am Stück quasi gelaufen. Der hat kaum geschlafen, also er hat unter extremem Schlafmangel gelitten. Es waren wirklich nur ganz kleine Powernaps, 10, 20 Minuten. Und da ist er da tagelang quer durch die Wüste in Amerika gelaufen, unter dem Motto You versus You. Er wollte natürlich zeigen, hey, was ist irgendwie menschlich möglich, hat er versucht, die Grenzen zu überschreiten, will dabei auch seine Follower motivieren, über ihre Grenzen zu springen, über ihre Schatten zu springen. Deswegen hat er auch seinen Spitznamen Cyborg. Das Verrückte ist, du musst überlegen, während dieser Zeit haben Millionen Leute auf Twitch, auf YouTube und sonst wo ihn verfolgt. Das ist so ein riesiges Online-Event geworden und wie du schon sagst, kommt jetzt eins nach dem anderen, wo Millionen Leute zuschauen.
0: Ja, die wollen irgendwie alle gefühlt an ihre Grenzen gehen, laufmäßig, und du hast auch einen kleinen Plan, Leander.
2: Ich laufe jetzt nämlich am Sonntag einen Halbmarathon und habe mir da vorgenommen, eine persönliche Bestzeit zu laufen.
0: Genau, also das Ding bei dir ist ja nicht, muss man dazu sagen, dass du jetzt nicht schaffen würdest, einen Halbmarathon zu laufen. Wie gesagt, zweimal Marathon hast du ja schon. Du willst ihn aber in einer krassen Zeit laufen. Sag mal, was ist normal? 21 Kilometer, wie viel ist es? 21?
2: Ich sag mal, so eine gute, durchschnittliche, solide Zeit, die jeder Mann, Frau schaffen kann, sind so 2 Stunden.
0: Für einen Halbmarathon?
2: Ja.
0: 2 Stunden?
2: 2 Stunden.
0: Und was willst du?
2: Ich will es jetzt in 1 Stunde und 39 Minuten laufen. Das sind nämlich genau 99 Minuten.
0: Und das ist, schafft man? Ich muss jetzt dumm fragen, schafft man das?
2: Ich trainiere seit so 2, 3 Monaten relativ intensiv dafür. Mhm. Nicht mit 150 Kilometern die Woche, eher so im Monat. Ja. Aber ich glaube, ich schaff's.
0: Wir drücken dir die Daumen, lieber Leander. Wie sieht's in den Planet Metropolen aus? Gibt's da Laufmäuse und Laufmäuseriche? Gerne her damit. 0172 978 3000. Hello everyone, this is Alan.

0: Grad sonnig werdenden Donnerstagmorgen. Da sitzt sie auf einer Wiese, eine Lichtung. Die Sonne scheint ihr ins Gesicht, sie hat nur sich und ihre Gitarre. Es ist Taylor Swift. So stelle ich es mir vor, wie sie singt. Für dich, I knew it, I knew you. Gleich nach den News.
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11: Ich bin Jan Philipp. Nach der Razzia in der Sparkasse Weilburg gibt es jetzt neue Details. Mitarbeiter sollen unrechtmäßig Kredite vergeben haben an eine Firma, die heute insolvent ist, so die Staatsanwaltschaft. Aufgeflogen ist das Ganze durch die Ermittlungen zum Lönnberger Finanzskandal. Dort geht es um einen Ex-Politiker und über Jahre angehäufte Schulden. Der vergangene August war der wärmste seit Beginn der Wetteraufzeichnungen. Durchschnittlich lag die Lufttemperatur bei knapp 17 Grad Celsius, teilte der Klimawandeldienst Copernicus mit. Außerdem erreichten die Meere einen neuen Wärmerekord mit im Schnitt 21 Grad. Plattgetretenes Gras an einem Feldweg hat die Polizei auf die Spur des mutmaßlichen Energieattentäters gebracht. Mittlerweile sitzt der 48-Jährige in U-Haft. Er soll Sprengstoffanschläge auf das Stromnetz verübt haben. Zwei Autobahnpolizisten hatten die Spur im Gras entdeckt und den Mann in der Nähe eines Kraftwerks bei Aachen festgenommen. Das Besondere, die beiden Beamten gehörten gar nicht zu den fast 2000 Einsatzkräften, die den Mann gesucht hatten. Es passt super gut in die Hosentasche, aber für viele wohl nicht so gut ins Budget. Auch Apple hat jetzt sein erstes faltbares Smartphone herausgebracht. Das iPhone Duo ist ungefähr so groß wie ein Reisepass und kostet rund 2.300 Euro.
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11: Dein Planetwetter heute wie gestern schon ein bisschen zweigeteilt, in der Früh wolkig, später sonnig, das Ganze wie gestern bei angenehmen 23 Grad in der Spitze. Der Start ins Wochenende wird dann auch einfach nur sommerlich, morgen viel Sonne und bis zu 25 Grad.
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0: Achtung auf der A5 Frankfurt-Kassel zwischen dem Weißkirchener Dreieck und Grünberg. Da liegt ein Spanngurt auf der Fahrbahn, da bitte aufpassen. Achtung A66 Hanau-Fulda zwischen Gelnhausen-West und Gelnhausen-Ost. Eine Plane auf der Fahrbahn, auch da aufpassen. A3 Würzburg-Frankfurt zwischen Hanau und dem Offenbacher Kreuz 5 Kilometer Stop and Go. A643 Mainz-Wiesbaden zwischen dem Dreieck Mainz und dem Schiersteiner Kreuz 6 Kilometer Stop and Go. Die A648 Eschborn-Frankfurt zwischen dem Westkreuz Frankfurt und der Messe Frankfurt 2 Kilometer Stau und A661 Egelsbach-Oberursel zwischen Frankfurt-Friedberger Landstraße und Frankfurt-Eckenheim 2 Kilometer Stop and Go.
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0: Zwischen Rönshausen und Belkers auf der Waldgerstraße. Baustellenbereich ist das, du darfst 50 fahren und zwischen Neuhof und Flieden bei der Ausfahrt nach Schweben, da sind 70.
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0: Sängerin Ray ist nicht die einzige in der Familie, die krass talentiert ist. Sie hat einen Song mit ihren beiden Schwestern. Der heißt Joy und den checken wir gleich. Jetzt Taylor Swift.

Donnerstag, kurz nach 9 ist das. Sängerin Ray ist das allererste Mal aufgefallen durch das zum Beispiel. Da merkt man schon, die hat eine krass gute Stimme, aber sie war natürlich die Stimme von einem Song eines DJs oder Producers, hier Jonas Blue, Jax Jones wusste auch schon früh, wie krass sie ist, und mittlerweile ist sie ganz alleine krass. Familie nicht alleine mit diesem Talent gesegnet. Nein, sie hat natürlich drei Schwestern. Die eine ist noch ganz jung, die muss Hausaufgaben machen, aber die anderen beiden sind auch musikalisch mega erfolgreich. Die heißen Emma und Absolutely. Absolutely ist anscheinend ein Künstlername. Und diese drei Schwestern haben jetzt einen Song. Ray mit ihrer Schwester Emma und Absolutely. Der Song heißt Joy, und ich finde das unfair, wie das Talent in dieser Familie verteilt ist. Wir checken. I

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1: Quizfrage: Wo macht man denn am besten einen Schwangerschaftstest? A. Privat, zu Hause, ganz intim oder B. Vor Kameras, vor ganz Deutschland im Sommerhaus der Stars? Na? Richtig. B. Nico Legert und seine Freundin, die lassen sich aktuell im Sommerhaus nämlich einen Schwangerschaftstest bringen.
2: Mit so Ovulationstest, und da gab es einen Zeitpunkt, da war eine fruchtbare Phase. Da habe ich dann ordentlich Gas gegeben, 2-3 Mal. Und jetzt sind wir seit 1-2 Tagen halt so ein bisschen verwundert, weil sie ist jetzt schon 3-4 Tage überfällig.
1: Kleiner Spoiler, der Test ist negativ, und guck mal bitte, die Reaktion von Nico spricht Bände. Und der Sprecher hat übrigens den allerbesten Spruch dazu.
3: Dass nicht jedes Legert-Schüsschen sitzt, ist schon bei der Nominierung aufgeblitzt.
1: Das Sommerhaus der Stars guckst du aktuell bei RTL Plus. Und jetzt brauche ich mal so eine tiefe Stimme.
4: Bewohner, eine neue Staffel Promi Big Brother steht an, und das wird geil.
1: Kameras überall, 24/7, kein Schnitt und keiner kann sich verstellen. Wer ist mit dabei? Unter anderem No Angel, Nadia Benaissa, Ex-Boxer Axel Schulz und René Redo. Das ist ein Typ aus dem Internet, so ein Gastronom aus Berlin, richtig crazy. Und der hat sich ein bisschen viel die Lippen aufspritzen lassen und jetzt kann er gar nicht mehr aus einer Flasche trinken. Ist wirklich so, hat er selber erzählt. Promi Big Brother startet

0: oft gar nicht, dass das Ding ist. Ich glaube, Leute, die da die Kohle für haben, die kaufen das immer, ob das jetzt 2.000 oder 3.000 Euro kostet. Es ist aber zum Falten. Es ist so ein faltbares iPhone. Weiß nicht, ob das so ein Ding ist. Was sonst noch los ist, wir hören das gleich bei Jan Philipp in den Planet News.
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9: Ich bin Jan Philipp. Heute heulen wieder die Sirenen und die Handys schlagen Alarm. Es ist deutschlandweiter Warntag. Ausgelöst wird die Warnung zentral um 11 Uhr, um zu sehen, ob die Behörden die Bevölkerung im Notfall auch gut erreichen. 45 Minuten später folgt dann die Entwarnung. Das BSW will nach der Landtagswahl in Sachsen-Anhalt als einzige Partei mit dem Wahlsieger AfD über eine Zusammenarbeit sprechen. Themen sollen dabei die Energieversorgung, die Bildung und die Friedenspolitik sein, sagte ein BSW-Sprecher. CDU, SPD, Grüne und Linke hatten das Gesprächsangebot der AfD dagegen ausgeschlagen. Ein Betrüger hat am Bahnhof in Marburg die Sehbehinderung eines Jugendlichen schamlos ausgenutzt. Laut Polizei bat er den Jungen um Hilfe beim Ticketkauf, lotste ihn dann aber an einen Geldautomaten. Der Junge merkte den Unterschied nicht und gab ahnungslos seine PIN ein. Der Betrüger hob das Geld ab und verschwand. US-Präsident Trump verspricht jedem erwachsenen Amerikaner $5.000. Wenn seine Republikaner die anstehenden Kongresswahlen gewinnen. Er nannte die geplante Zahlung beim Parteitag in Texas eine Trump-Dividende. Das Versprechen würde den US-Staat allerdings mehr als $1 Billion kosten. Eine Umsetzung gilt deshalb als völlig unrealistisch. Dein Planetwetter, da ist es heute gar nicht unrealistisch, dass es noch richtig angenehm warm wird, bis zu 23 Grad. Die Wolken verziehen sich langsam, die Sonne kommt raus. Es bleibt heute auch überall bei uns in Hessen trocken und auch morgen dann ein schöner Sommertag mit bis zu 25 Grad.
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0: Achtung auf der A66 Frankfurt-Hanau in der Auffahrt Erlensee. Da liegt so ein langer Schubkarrengriff auf der Fahrbahn. Das ist gefährlich, da bitte aufpassen. Achtung A66 Hanau-Fulda zwischen Gelnhausen-West und Gelnhausen-Ost. Eine Plane auf der Fahrbahn, auch da aufpassen. A5 Kassel-Frankfurt zwischen Fernwald und dem Gambacher Kreuz, 2 Kilometer Stau. A60 Mainz-Rüsselsheim zwischen Ginsheim-Gustavsburg und Bischofsheim, 2 Kilometer Stau. A661 Oberursel-Egelsbach zwischen dem Bad Homburger Kreuz und Frankfurt-Eckenheim, 3 Kilometer Stop and Go. Und die A671 Mainz-Wiesbaden zwischen dem Mainz-Spitz-Dreieck und Hochheim-Süd, 2 Kilometer Stau. Das waren die größten Staus. 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
0: In Herolz auf der Brückenauer Straße, wenn du Richtung Schlüchtern fährst, da sind 30. Und in Groß-Gerau, Frankfurter Straße, Fußgängerzone beim Hotel, da ist sehr weh. Schrittgeschwindigkeit, fast nix.
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0: Egal, was du heute am Donnerstag gesehen hast, was dir auf dem Herzen ist, her damit per WhatsApp 0172 978 3000.

0: Wir schicken dich heute ins Kino.
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0: In einem Film mit Sandra Bullock und Nicole Kidman. Wie krass ist alleine diese Besetzung? Es ist Practical Magical Teil 2. Ganz viele haben Bock, auch Jacqueline aus Rüsselsheim. Sie geht mit ihrem Freund, der kennt schon Teil 1, sie muss noch aufholen. Meine Liebe, es geht ja um Hexen in dem Film. Wenn du jetzt eine Zauberkraft hättest oder was hexen könntest, was wären das bei dir?
2: Dass alle Menschen gewohnt sind.
0: Och Gott, oh, weißt du was? Ich hoffe wirklich, wenn die Magie jemanden trifft, dann dich. Bitte.
2: Dankeschön.
0: Och, du Liebe.
2: Freuen wir uns.
0: Ja, toll.
2: Danke, danke.
0: Gerne, gerne. Also Practical Magical Teil 2, der erste Ende der 90er. Es geht um die Hexenfamilie Owens und um einen Fluch.
3: In Moms Geschichten waren alle, die sich verliebt haben, am Ende tot. Du glaubst doch nicht, dass wir verflucht sind, oder?
4: Nein.
3: Wir sind Owens Frauen. Die Liebe ist unser Untergang.
5: Was, wenn ihr einfach aus allem immer viel zu viel Drama gemacht habt?
6: Mit der Magie ist das so eine Sache. Sie lässt sich nicht zum Schweigen bringen.
7: Ist das real? Stimmt er jetzt?
6: Es ist wahr. Wir sind Hexen und der Fluch ist real.
7: Ich werde dir nie wieder vertrauen.
0: Eieiei, ich glaube, es ist ein richtig geiler Film. Also, Patrick vom Nachmittag hat auch noch mal Tickets für dich. Die nächste Chance für dich, die zu gewinnen, dann heute um 3:15 für Practical Magical

0: Donnerstagmorgen, es ist gleich 10 vor 10. Und die White Walls, die warten. Macklemore, Ryan Lewis und Schoolboy checken wir gleich nach News.
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10: Ich bin Jan Philipp. Der vergangene August war der wärmste seit Beginn der Wetteraufzeichnungen. Durchschnittlich lag die Lufttemperatur bei knapp 17 Grad Celsius, teilte der Klimawandeldienst Copernicus mit. Außerdem erreichten die Meere einen neuen Wärmerekord mit im Schnitt 21 Grad. Nach der Razzia in der Sparkasse Weilburg gibt es jetzt neue Details. Mitarbeiter sollen unrechtmäßig Kredite vergeben haben an eine Firma, die heute insolvent ist, so die Staatsanwaltschaft. Aufgeflogen ist das Ganze durch die Ermittlungen zum Löhnberger Finanzskandal. Dort geht es um einen Ex-Politiker und über Jahre angehäufte Schulden. Er soll die Reanimation eines verunfallten Bikers fotografiert haben. Deshalb ermittelt die Polizei nach einem tödlichen Motorradunfall in Worms jetzt gegen einen Gaffer. Ein 42-Jähriger war dort laut den Ermittlern zunächst auf dem Hinterrad gefahren, dann in ein geparktes Auto gekracht und gestorben. Es passt super gut in die Hosentasche, aber für viele wohl nicht so gut ins Budget. Auch Apple hat jetzt sein erstes faltbares Smartphone herausgebracht. Das iPhone Duo ist ungefähr so groß wie ein Reisepass und kostet rund 2.300 Euro. Dein Planetwetter wird heute noch richtig, richtig schön mit viel Sonne und bis zu 23 Grad. Im Gegensatz zu den letzten Tagen auch erstmal kein Regen mehr in Sicht. Denn auch morgen am Freitag wird's einfach nur schön, sonnig und warm mit bis zu 25 Grad.
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0: Achtung, A45 Gießen-Hanau zwischen Wölfersheim und Florstadt. Da liegt ein Reh auf der linken Spur, da bitte aufpassen. A5 Frankfurt-Kassel zwischen dem Frankfurter Kreuz und Frankfurt-Niederrad 2 Kilometer Stau. A5 Kassel-Frankfurt, andere Richtung, zwischen Fernwald und dem Gambacher Kreuz 3 Kilometer Stau. A60 Mainz-Rüsselsheim zwischen dem Mainspitz-Dreieck und Bischofsheim 2 Kilometer Stau. Und noch die A66 Wiesbaden-Frankfurt zwischen Wiesbaden-Mainzer Straße und Wiesbaden-Nordenstadt 4 Kilometer Stop and Go.
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0: In Herolz auf der Brückenauer Straße Richtung Schlüchtern, da sind 30 und zwischen Rönshausen und Welkers, das ist auf der Waldgerstraße im Baustellenbereich und da sind

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900 Euro, 1000 Euro, 1500 Euro. Der Warenkorb ist voll wie Sau und du drückst auf Bestellen. Ah, stell mal vor, hast du schon mal gemacht? Also ich weiß von ganz vielen, die lieben das, auch so im Freundeskreis bei mir, die lieben das, den Warenkorb voll zu hauen auf irgendwelchen Shoppingseiten. Rein, bis der wirklich fast platzt. Aber die wenigsten, eigentlich kenne ich niemanden, klicken dann auf Bestellen. Oh, es geht ja manchmal darum, dass man sich so vorstellt, oh, was hätte man gerne, wenn man 1 Million Euro hätte. Manchmal macht man ja sowas und genau darauf zielt auch ein aktueller Trend ab. Es heißt Dopamin-Shopping. Das sind Online-Bestellungen, ohne dass man in echt bestellt. Soll ein Trend in Südkorea sein, da soll es eben solche Websites und Apps schon geben, die so tun, als ob. Also du tust, als würdest du diese Dinge bestellen. Es gibt wohl dann auch so richtige Trackings. Also du kannst dann gucken, ah, wo ist meine Lieferung, wann kommt die? Aber die wird niemals ankommen. Ich finde die Idee gut, aber ich finde, es hat auch irgendwie was Trauriges. Es soll halt nicht um den Konsum gehen, sondern um ja, Dopamin und die Glücksgefühle. Und man soll sich natürlich nicht in den Ruin shoppen, sondern einfach das gute Gefühl haben. Ich weiß es nicht. Ist das gute Gefühl nicht, auch wenn das dann ankommt und man die ganzen Sachen anziehen kann? Ich weiß es nicht. Weil es ist so ein bisschen, ich stelle es mir so vor, es ist, als hätte man so die ganze Zeit so das Gefühl, als müsste man niesen. Das hat man ja manchmal. Und dann kommt der Nieser nicht. Und ist doch sau unbefriedigend, oder?

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2: Achtung auf der A5, Darmstadt, nein. Achtung auf der A5, Frankfurt Richtung Darmstadt. Zwischen Zeppelinheim und Langenmöhrfelden, da sind Personen aktuell auf der Fahrbahn und auch auf der Standspur, das ist gefährlich. Da bitte aufpassen. Achtung auch auf der A66, Hanau-Fulda. Zwischen Steinau und Schlüchtern Süd, Reifenteile auf der Fahrbahn, auch da aufpassen. Und nochmal Achtung auf der A661, Oberursel-Egelsbach. Zwischen Dreieich und Langen, da liegt ein Reifen und eine Stoßstange rum, auch da aufpassen. Die A5, Kassel-Frankfurt, zwischen Fernwald und dem Gambacher Kreuz, 4 Kilometer Stau. Und noch die A66 Wiesbaden-Frankfurt zwischen Wiesbaden-Erbenheim und Wiesbaden-Nordenstadt. 2 Kilometer Stop and Go.
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2: Am Ortsausgang von Löhnberg auf der Walburger Straße, wenn du Richtung Walburg auch fährst, aus einem grauen Auto 50 und in Herolz auf der Brückenauer Straße Richtung Schlüchtern, da sind 30.

In den News, auch hier bei Planet, es ist heute bundesweiter Warntag ab 11 Uhr. Das ist aber eine Probewarnung und in Deutschland findet das statt. Und es besteht aber keine Gefahr für die Bevölkerung. Es ist einfach ganz wichtig, dass man sowas auch mal übt, eben dann für den Ernstfall. Also wenn jetzt irgendwie gleich das Handy losgeht oder so, dann weißt du Bescheid.

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1: Ja, wir sind nämlich mehr als coole Konzerte, starke Shows und peppige Partys. In den Planet-Metropolen wartet so viel auf dich. Und mit dieser Rubrik hier lernst du es kennen. Wir stellen dir aufregende Brands, moderne Unternehmen vor. Diesmal Frankfurts Abfallservice, die FES. Die haben über 2000 Mitarbeitende für die Sauberkeit in der Main City. Das reicht aber noch nicht. Falls du schon mal über eine Ausbildung in der Abfallwirtschaft nachgedacht hast, hier ein ganz zentrales Argument der FES. Die ausführliche Einführung.
2: In der ersten Woche lernt man das gesamte Unternehmen kennen. Angefangen von, dass wir alle Betriebsstätten mal uns anschauen. In der zweiten Woche sind wir dann in der sozialpädagogischen Woche. Die machen wir außerhalb unseres Betriebes, wo man auch mit Übernachtung eine Woche lang die gesamten Auszubildenden kennenlernen darf, die Ausbilder selbst mit vielen verschiedenen Workshops und auch immer sehr, sehr spannend.
1: Das ist Gregor, der ist Ausbildungsleiter bei der FES. Er freut sich schon jetzt auf den Nachwuchs für nächstes Jahr. Am 30. Oktober gibt es dafür die nächste Infoveranstaltung. Meld dich an für den Matching Day und lern die FES von innen kennen.

bei dir gerade gebimmelt und geschrillt. Das ist gut so, weil das war der bundesweite Warntag 2026. Das war eine Probewarnung und jetzt gilt die Entwarnung. Also es ist hiermit beendet. Es besteht keine Gefahr für die Bevölkerung. Es musste einfach ein bisschen getestet werden, ob das im Ernstfall auch klappt. Deswegen, wenn es laut war bei dir, dann war es gut so. 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
4: Achtung, auf der A3 Würzburg-Frankfurt in der Abfahrt Stockstadt. Dein kaputtes Auto, also hier fahr bitte besonders vorsichtig. Das war's auch schon von den Straßen, aber wir haben natürlich
3: Blitzer.
4: Und zwar in Hofheim. Auf der Wilhelmsstraße wirst du in beiden Richtungen geblitzt, in einer 30er-Zone und am Ortsausgang von Löhnberg. Auf der Weilburger Straße in Richtung Weilburg kommend aus einem grauen Auto raus und da darfst du 50 fahren. Hast du noch was gesehen, einen Stau oder einen Blitzer, dann schick mir doch gerade eine WhatsApp hier in den Planet Tower an die 0172 978 3000.

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2: Ich bin ja eigentlich Grieche, aber mir ist letztens aufgefallen, dass in mir doch ein kleiner Allmann steckt. Ich bin in den Urlaub geflogen und hatte eine Wasserflasche dabei. In Griechenland angekommen, war sie leer und ich wollte sie wegwerfen. Und da kam der Allmann in mir raus. Halt, stopp! Die Flasche hat 25 Cent Pfand. 25 Cent, die ich jetzt in den Müll schmeißen will. 25 Cent, das sind 40 Cent brutto quasi. Der Allmann in mir sagt ganz klar, nein, das geht nicht. Du schleppst jetzt lieber eine leere 0,5 Liter Flasche 2 Wochen mit dir rum. Weil wer den Cent nicht ehrt, ist den Euro nicht wert.
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2: 2027, Tomorrow. Das postet Harry Styles bei Insta und die Fans sind sich sicher, es wird weitere Konzerte geben. Eben nächstes Jahr wahrscheinlich dann viele in Europa. Genaue Sachen sind noch nicht draußen, aber Harry hat auch schon an seine engsten Fans so eine E-Mail geschrieben und meinte, ey, nach 27 wird er sich ein bisschen zurückziehen und ist gespannt, was ihn erwartet. Und sobald die Tourdaten draußen sind, hörst du es natürlich hier bei Planet.
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8: Achtung, auf der A5 Kassel-Frankfurt. Zwischen dem Nordwestkreuz Frankfurt und dem Westkreuz Frankfurt liegen Reifenteile auf der Straße, also fahr bitte besonders vorsichtig. Dann habe ich noch die A661 für dich, Egelsbach-Oberursel. Zwischen dem Offenbacher Kreuz und dem Offenbach-Taunus-Ring hast du 2 Kilometer Stau.
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8: Die gibt's noch, und zwar auf der A3 Frankfurt Richtung Köln. Kurz vor dem Wiesbadener Kreuz wird geblitzt und da darfst du 80 fahren. Und in Hofheim auf der Wilhelmstraße in beiden Richtungen, und zwar in einer 30er-Zone. Hast du noch was gesehen, ein Stau oder ein Blitzer, dann schick mir doch gerade eine WhatsApp an die 0172 978 3000.

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1: So ist es.
2: So ist es nämlich. Und bin ich froh, dass die Serie hier einen englischen Titel hat und nicht französisch.
3: Sie wollen sich mit der verfickten Mafia anlegen?
4: Wer weiß, vielleicht macht's ja Spaß.
2: Endlich gibt's die zweite Staffel von The Gentleman.
5: Ich habe das Gefühl, du kennst deinen Platz in der Nahrungskette nicht. Also werde ich ihn dir zeigen.
2: Eine Gangsterserie, bei dem es um einen Duke geht und um viele Drogen.
6: Ich glaube, ich habe jetzt eine klarere Vorstellung, was ich will.
4: Und das wäre?
6: Alles Susi.
2: Gerade sehr beliebt, völlig zu Recht, echt gut gemacht. The Gentleman Staffel 2, jetzt neu bei Netflix. Andrew Garfield ist jetzt nicht mehr nur
7: Spider-Schwein, Spider-Schwein.
2: Oh, falscher Knopf. Spider-Man, wollte ich eigentlich sagen. Sondern spielt jetzt einen Bauern.
8: Ich bin kein Soldat. Ich bin kein Priester. Ich bin nur ein Bauer.
9: Der König ist das Gesetz.
2: Ein Mix aus Braveheart und Robin Hood.
10: Los damit! Es reicht! Wir haben euch genug gegeben!
11: Das hättest du nicht tun sollen, Bauer.
2: Basiert auf wahren Begebenheiten.
12: Ein Heer von Rebellen nähert sich London. Es sind 10.000, vielleicht mehr.
13: Wer führt sie an?
9: An Bauern.
2: Extrem spannend und ganz viel Action in The Uprising. Für die Freiheit, jetzt neu im Kino.
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Konzerten gibt es zwei Arten von Menschen. Die, die erwarten, dass das genauso klingt wie im Radio, oder die, die sich so ein bisschen eine andere Version quasi wünschen. Das finde ich persönlich geil. Ich finde es gut, wenn die live so was irgendwie ein bisschen anders machen. Hier, Katy Perry zum Beispiel. Yeah.

0: ich das geil, wenn ihr so ein bisschen so da so rumsingt. Keine Ahnung, wie es heißt, musikalisch gesehen. Aber ich finde das gut, wenn das ein bisschen anders klingt. Aber muss man auch zugeben, die Frau kann halt auch singen. Das hörst du hier gleich. Katy Perry, Women's World in ein paar Minuten.
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0: Es ist 8 Minuten vor 2 und Achtung bei dir auf der A7 Fulda-Kassel. Zwischen dem Dreieck Fulda und Fulda-Mitte steckt ein kaputter LKW auf der rechten Spur. Das Ganze auch noch in der Baustelle, deshalb da bitte vorsichtig. Dann die A5 Kassel-Frankfurt. Zwischen dem Rasthof-Taunusblick und dem Westkreuz Frankfurt, da sind es 5 Kilometer Stau. Und die A661 Oberursel-Egelsbach zwischen Offenbach-Taunusring und dem Offenbacher Kreuz, stand ich auch gerade, da sind es 3 Kilometer Stau.
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0: Auf der B251 zwischen Dörnberg und Habichtswald-Ehlen, in beiden Richtungen wirst du da geblitzt, darfst du nur 60 fahren. Und dann noch einer auf der A3 Frankfurt Richtung Köln, kurz vorm Wiesbadener Kreuz wirst du geblitzt, da ist 80 erlaubt.
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0: Und falls du jetzt sagst, nee, warte mal, ich habe doch eben auch noch einen Blitzer gesehen, dann sag uns gerne, wo du den gesehen hast. Schickst du eine WhatsApp ganz easy an die 0172 978 3000. Danke.

0: Taylor Swift für dich.
1: Es ist 7:07.
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0: Und heute war ja der bundesweite Warntag. Hast du zu 99% mitbekommen? Wenn nicht, dann wir hören noch mal rein, weil es so unfassbar nervig ist. Achtung. Also, so klang es auf dem Handy, vielleicht so bei dir vor der Tür. Auch irgendeine Sirene, die anging. Das ist ein bisschen gruselig. Aber natürlich das Ganze wichtig, damit im Ernstfall dann noch alles funktioniert. So, aber die Frage, muss das wirklich so unfassbar laut sein? Vor allem das Handy. Und kann das nicht nochmal vorher irgendwie so einen kleinen Hinweis geben? So eine kleine Push-Nachricht von wegen, hey, denk dran, Warntag, gleich 11 Uhr geht's los. Gibt nämlich so Leute wie mich. Ich hab's fertig vercheckt. Rate mal, wer um Punkt 11 unter die Dusche ist und bei wem das Handy dann durchgehend ab 11 die ganze Zeit so klang. Aber wirklich die ganze Zeit. Ich stand unter der Dusche und dachte mir, oh, das kann doch jetzt nicht sein. Immer wieder. Ich konnte es nicht stoppen, bis ich da rauskam. Deswegen an der Stelle, sorry an all meine Nachbarn.

0: Donnerstagnachmittag. Patrick hier und zwei Forscher aus den USA, die haben jetzt festgestellt, warum einige Witze lustiger sind als andere. Die haben das in einem riesigen Experiment jetzt rausgefunden und ich dachte mir, weißt du was? Wenn ihr das rausgefunden haben, dann testen wir das Ganze. Und zwar gleich hier in ein paar Minuten.
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Mark Ronson und Bruno Mars für dich. Uptown Funk hier an diesem Donnerstagnachmittag und von wegen Chemie, Raketenforschung oder physikalische Experimente? Nee. Wissenschaftler beschäftigen sich manchmal auch mit anderen Dingen. Zwei Forscher aus den USA, die haben jetzt zum Beispiel die Witzigkeit von Witzen getestet. Ja, die haben festgestellt, je einfacher so ein Witz zu verstehen ist, desto witziger ist er auch. Deshalb funktionieren zum Beispiel Flachwitze auch so gut, weil die halt easy zu verstehen sind. Check mal die Planet-App, da haben wir eine ganze Liste mit Flachwitzen für dich. Und ich dachte mir, ey, wenn die es jetzt schon wissenschaftlich bewiesen haben, dann machen wir einfach jetzt mal so einen kleinen Test. Es gibt nämlich tatsächlich den besten Witz der Welt. Der wurde 2021 von einer Jury gewählt. 100.000 Menschen haben das damals entschieden. Und dieser Witz, wir machen den Test, geht so, Achtung. Zwei Jäger sind im Wald. Plötzlich fällt einer der Jäger um, atmet nicht mehr, bleibt regungslos liegen. Der andere Jäger ruft sofort den Notruf an und sagt, mein Freund ist tot, was soll ich tun? Der Notrufer am Telefon sagt, ganz ruhig, bleiben Sie gelassen, Sie machen das schon. Wir können das Schritt für Schritt regeln. Vergewissern Sie sich bitte erstmal, dass Ihr Kollege wirklich tot ist. Dann wird es ganz kurz still am Hörer und es ertönt ein einzelner Schuss. Der Jäger meldet sich wieder zurück und fragt, okay, was mache ich jetzt? Ist der gut oder schlecht? Jetzt bin ich mal gespannt. Was sagst du? Schenk mal eine WhatsApp. Finde ich gar nicht so schlecht. An die 01729783000. Deine Meinung zu dem angeblich besten Witz der Welt.

0: Tom Gregory hat auf seiner Bucketlist das stehen, was Ed Sheeran schon geschafft hat. Das hat uns hier mal in einem Interview erzählt.
1: I've never had a bucket list. I've got like no expectations. I'm just riding the wave. But like life bucket list, I've always wanted to build a pub in the back of my garden. That's my bucket list. Gregory Inn or something like that, or like the old Gregory or like the, I don't know, the Goose and Gregory.
0: Wie geil ist das? Also der hätte gern so einen eigenen Pub im Garten. Das ist auch mein absoluter Traum. Oder im Keller. Oder in der Wohnung. Eigentlich nur ein Pub zu Hause. Das ist mein Traum. Fände ich sehr witzig. Und da laufen dann auch nur Songs von Tom Gregory. So wie hier gleich River gibt's für dich nach News.
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9: Ich bin Sarah. In Fulda sucht die Polizei mit einem Großaufgebot nach dem 19-jährigen Matteo. Er wird seit gestern vermisst. Matteo hat das Down-Syndrom und kann sich laut Polizei nicht gut orientieren. Auch sprechen fällt ihm schwer. Die Ermittler werten jetzt auch Überwachungskameras aus, um auf Matteos Spur zu kommen. Die Bahn hat jetzt auch ein Pünktlichkeitsproblem bei ihren Bauarbeiten. Die geplante Generalsanierung wichtiger Strecken verzögert sich deutlich. 4 Großbaustellen pro Jahr sind zu viel für das Netz, sagt Bahnchefin Palla. Sie rechnet damit, dass maximal 3 Strecken pro Jahr komplett erneuert werden können, was bedeutet, dass die Sanierungen wahrscheinlich nicht mehr in den 2030er Jahren fertig sein werden. Blonde Haare und rote Lippen sind das optische Markenzeichen von US-Superstar Taylor Swift. Und genau an sie mussten Wissenschaftler der University of California bei 4 neu entdeckten Insektenarten denken. Und deswegen haben sie die gelb-roten Wanzen nach der Sängerin und ihren Alben benannt. Und die gesamte Insektengattung heißt Swiftiphyllus. Die Universität hofft, durch den prominenten Namen mehr Aufmerksamkeit auf den Insektenschutz zu lenken. Weil im Iran-Krieg die wichtige Straße von Hormus blockiert ist, verbrennt die Welt so viel Kohle wie noch nie. Durch die Blockade fallen gerade massiv Lieferungen von Flüssiggas aus. Dadurch schießen die Gaspreise in die Höhe, meldet die Internationale Energieagentur. Und deswegen feuern viele Länder jetzt wieder verstärkt ihre Kohlekraftwerke an, etwa in Europa, Japan und China.
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9: Dein Planet-Wetter. Mal Sonne, mal Wolken bei 18 bis 23 Grad. Morgen dann etwas wärmer bis 25 Grad.
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0: Um 3:07 und die A3 für dich. Würzburg-Frankfurt zwischen Aschaffenburg-Ost und Aschaffenburg. Da sind es gerade 2 Kilometer Stop and Go. Und dann noch die A7 Fulda-Würzburg zwischen dem Dreieck Fulda und Bad Brückner Volkers. Gerade 10 Kilometer Stau.
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0: In Butzbach wirst du geblitzt und zwar in der Teplerstraße. Da in beiden Richtungen an der Bushaltestelle darfst du 30 fahren. Und dann noch einer auf der B251 zwischen Dörnberg und Habichtswald-Ehlen in beiden Richtungen. Da ist 60 erlaubt.
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0: Du siehst Sandra Bullock und Nicole Kidman im Kino. Ich habe hier Kinotickets für dich, die schenke ich dir gleich. Für welchen Film und wie du an die Tickets kommst, das checken wir alles klar.

0: Shakira und Burna Boy mit Die Die für dich, der Sommersong des Jahres. Und vielleicht hast du den Film damals gesehen. 1998 war er damals in den Kinos. Zauberhafte Schwestern. Und jetzt gibt es endlich, ich weiß, hat ein bisschen gedauert, aber endlich einen zweiten Teil. Das Warten hat sich aber gelohnt. Es ist eine unfassbar geile Besetzung. Sandra Bullock, Nicole Kidman oder auch Macy Williams, die kennst du von Game of Thrones. Die spielen da alle mit. Die zauberhaften Schwestern können wirklich zaubern, haben aber ein Problem. Sie sind verflucht.
1: In Moms Geschichten waren alle, die sich verliebt haben, am Ende
2: tot.
1: Du glaubst doch nicht, dass wir verflucht sind, oder?
2: Nein.
1: Wir sind Owens Frauen. Die Liebe ist unser Untergang. Was, wenn ihr einfach aus allem immer viel zu viel Drama gemacht habt? Mit der Magie ist das so eine Sache. Sie lässt sich nicht zum Schweigen bringen.
3: Ist das real? Stirbt er jetzt?
1: Es ist wahr. Wir sind Hexen und der Fluch ist real.
3: Ich werde dir nie wieder vertrauen.
0: So, und den Film, den kannst du dir jetzt angucken. Der startet heute im Kino, heißt, du bist mit einer der Ersten, der sich den Film angucken kann. Practical Magic 2, zauberhafte Schwestern. Dafür gibt's jetzt deine Tickets. Du musst dafür einfach nur anrufen. Hier am Planet Free Phone 0800 978 3000. Deine Tickets für zauberhafte

0: Olivia Dean mit So Easy für dich an diesem Donnerstag. Und so um die 2000 Kilometer laufen wir pro Jahr im Schnitt. Das ist okay. Dann gibt es aber auch andere, die laufen gefühlt 2000 Kilometer am Tag. Leander ist so einer. Der ist voll im Lauffieber und gefühlt irgendwie läuft gerade die halbe Social Media Welt. Und ich muss bei ihm gleich mal nachhaken, warum das so ist und was er da vorhat. Am Sonntag für ihn nämlich ein großer Tag. Warum? Checken wir alles gleich in 10 Minuten.
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0: An diesem Donnerstag muss ich diese Frage einer Person stellen, die sich damit auskennt. Leander ist nämlich gerade bei mir. Leander, was ist da los aktuell? Warum ist Laufen so ein heftiger Trend? Gefühlt laufen gerade alle.
1: Es laufen wirklich gefühlt alle und manche sogar super, super weit. Vielleicht hast du es mitbekommen, Ada Saji in den USA durch die Wüste. Über 600 Kilometer ist der Mann gelaufen.
0: Das ist so crazy.
1: Quasi 600. Am Stück.
0: Ja, sorry. Also dieser Mann ist eine absolute Maschine, das ist klar. Aber 600 Kilometer, wenn... Bei dir weiß ich es nicht, aber wenn ich dem im Auto fahren würde, habe ich danach Rückenschmerzen, Fußschmerzen, Knieschmerzen, das ist Todes. Das tut alles weh.
1: Safe, bei mir auch, bei mir auch. Aber im Kleinen gibt es ja auch viele Sachen. Die ganzen Running Clubs, Running, Coffee Break, alle Leute sind am Laufen. Und ja, mich hat es auch erwischt, was soll ich sagen? Und ich kann mich davon nicht befreien. Ich laufe jetzt am Sonntag hier ganz in der Nähe vom Planet Tower einen Halbmarathon und habe da ein persönliches Ziel.
0: Dein persönliches Ziel, also erstmal Halbmarathon für alle, die jetzt nicht so im Thema sind. Das ist ein halber Marathon.
1: Korrekt, 21 Kilometer.
0: 21, boah, das ist auch schon voll viel. Okay, was heißt persönliches Ziel, was willst du da machen?
1: Ich will den in unter einer Stunde 40 laufen und es wären dann genau 99 Minuten. Und das wäre 20 Minuten schneller wie mein letzter Halbmarathon.
0: Das ist absolut crazy.
1: Deswegen laufe ich schon wie ein Wahnsinniger.
0: Oder?
1: Ich glaube,
0: würde ich mit dem Fahrrad nebenher fahren, wäre ich langsamer. Also ist das krass. Also am Sonntag willst du hier einen neuen persönlichen Weltrekord aufstellen. Wir können das so groß machen, wie es ist.
1: Ja, das stimmt.
0: Deswegen, ich drücke dir da die Daumen, dass es klappt. Ich will am Montag ja aber nichts hören von wegen, oh, ihr tut alles so weh.
1: Ich will Montag aus dem Homeoffice einfach.
0: Das habe ich mir gedacht. Ah, bevor du fragst,
1: ja.
0: Ich kann Sonntag leider nicht.
1: Ah, perfekt.
0: Ah, schade.

0: Trend, der geht ja mittlerweile wieder zu mehr Tasten und ich finde das gut so. Im Auto nervt mich das. So überall kannst du noch wischen, alles mit Touch, du musst hier mit Geste machen. Deswegen, auch in den Autos gibt es mittlerweile wieder mehr Knöpfe und Justin Bieber springt auch auf diesen Oldschool-Hype auf. Der bringt mit seiner Marke einen MP3-Player raus mit Bildschirm und Tasten. Der sieht aus wie früher, diese Dinger aus den 2000ern. Preis, Speicher und wann der überhaupt rauskommt, das ist alles noch nicht klar, aber gibt schon erste Bilder. Kannst du mal checken auf Justin Biebers Insta-Page und den Mann hörst du hier gleich. Let Me Love You zusammen mit DJ Snake für dich nach News.
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8: Ich bin Sarah. Das war ganz schön laut vorhin um 11. In ganz Deutschland haben Handys und Sirenenalarm geschlagen und Bundesinnenminister Dobrindt zieht jetzt eine positive erste Bilanz für den Warntag. Die Systeme haben demnach zuverlässig funktioniert. Mit dem Test wollten die Behörden checken, wie gut sie die Menschen bei echten Katastrophen erreichen. Fremde Erwachsene, die im Chat nach Bildern fragen oder sich im echten Leben treffen wollen. Etwa ein Fünftel der Kinder und Jugendlichen in Deutschland hat das sogenannte Cyber-Grooming schon mal erlebt, zeigt eine Studie der Landesanstalt für Medien in NRW. Immerhin gehen die Zahlen im Vergleich zu den Vorjahren leicht zurück, weil demnach heute immer mehr junge Menschen über Cyber-Grooming Bescheid wissen und Täter beispielsweise einfach blockieren. Kommt jetzt Bewegung in den ungelösten Mordfall um eine getötete Joggerin in Lampertheim? Über 40 neue Hinweise sind nach der Fernsehsendung Aktenzeichen XY ungelöst eingegangen, sagt die Staatsanwaltschaft. Die Ermittler werten die Tipps jetzt aus und halten sich mit weiteren Details erstmal zurück. Die 36-Jährige wurde vor 2 Jahren im Wald erstochen. Für Hinweise auf den Täter gibt es 5.000 Euro Belohnung. Tiefe Reifenspuren statt glatter Landebahn. Randalierer haben einen Modellflugplatz in Sontra-Ulfen im Werra-Meißner-Kreis ruiniert. Die Unbekannten sind da laut Polizei mit einem Auto oder Quad kreuz und quer über die Wiese gedriftet. Der Rasen ist so stark beschädigt, dass die Modellflieger ihn erstmal nicht mehr nutzen können. Dein Planet-Wetter. Ein paar Wolken, sonst ganz schön bei 18 bis 23 Grad. Morgen erstmal ähnlich, aber später am Tag kann es auch mal regnen bei maximal 25 Grad.
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0: 8:04 ist es und Achtung auf der A3. Köln-Frankfurt zwischen Edstein und Niedernhausen, da liegt ein Metallteil auf der rechten Spur, deshalb da bitte vorsichtig. Dann die A7, einmal Hannover-Kassel zwischen Hannmünden-Hedemünden und Hannmünden-Lutterberg, 7 Kilometer Stau. Und nochmal dann Fulda-Würzburg zwischen dem Dreieck Fulda und Bad Brückenau-Volkers, auch da 7 Kilometer Stau. Und dann habe ich noch die A671 für dich in beiden Richtungen zwischen Hochheim-Süd und Gustavsburg, da gerade 2 Kilometer Stau.
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0: Auf der B457 Gießen Richtung Lich, kurz vor Fernwald-Steinbach, da steht ein schwarzer Bus, der macht Fotos, darfst nur 100 fahren. Und dann noch bei dir in Butzbach ein Blitzer. In der Teplerstraße in beiden Richtungen an der Bushaltestelle, da darfst nur 30 fahren.
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0: Donnerstag ist Kinotag, die starten ja immer am Donnerstag im Kino. Und da gibt es einen neuen Film mit Sandra Bullock und Nicole Kidman. Und dafür haue ich hier gleich Tickets raus, so in 10 Minuten.

0: Jay Snake und Justin Bieber, Let Me Love You für dich. Schönen Donnerstagnachmittag. Und der erste Teil ist wirklich ein Klassiker aus den 90ern. Und jetzt, gerade mal 28 Jahre später, gibt es endlich mal eine Fortsetzung. Zauberhafte Schwestern 2, der startet heute im Kino. Und ich habe hier Tickets für dich. Und deshalb checken wir jetzt mal, wer denn da am Planet Freeform ist. Patrick hier, hallo, wer bist denn du?
1: Hallo, hier ist die Daniela.
0: Daniela, was geht bei dir an diesem Donnerstag?
1: Oh, ich habe gerade Feierabend.
0: Ach, schön. Das ist gut. Da hast du dir gedacht, so, ey, zum Feierabend mache ich mir mal eben noch schnell Kinotickets klar?
1: Ja, das wäre total toll.
0: Dann machen wir das doch so. Ganz viel Spaß im Kino.
1: Dankeschön.
0: Kennst du dich mit diesem Film aus? Hast du zufällig den ersten Teil damals geguckt? Ich habe nochmal nachgeschaut, 1998 ist der rausgekommen.
1: Ich habe den, glaube ich, schon mal gesehen. Ich hatte jetzt die Vorschau gesehen und ich finde den total genial und auch ein Schauspieler.
0: Ja.
1: Deswegen, ich wollte ihn unbedingt gucken.
0: Ja, geil. Das ist wirklich, die Besetzung ist wirklich gut. Sandra Bullock und Nicole Kidman, die da zusammen spielen. Macy Williams kennst du vielleicht aus Game of Thrones. Und der Film auch sehr, sehr gut bewertet in den Kritiken.
1: Na, da bin ich mal gespannt.
0: Kannst du sein, das wird geil. Dann bist du mit einer der Ersten, die diesen Film gucken kann, weil der heute erst rauskommt.
1: Das ist schön.
0: Ja, wie cool. Ey, Daniela, dann wünsche ich dir ganz viel Spaß im Kino. Du gehst natürlich nicht alleine. Weißt du schon, wer kommt da mit?
1: Meine beste Freundin würde ich mitnehmen.
0: Ach cool, die weiß wahrscheinlich noch von nichts, gell?
1: Die weiß von noch nichts.
0: Ja, das wird eine schöne Überraschung. Ja, ganz viel Spaß euch.
1: Dankeschön.

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0: Heute war ja der bundesweite Warntag. Das hast du zu 99% mitbekommen. Entweder extrem laut auf dem Handy, dann klang das so. Achtung, nicht erschrecken. Ist das ein ekelhafter Ton? So. Oder safe hast du das auch irgendwo draußen gehört. Da gingen ja Sirenen dann los. Das klang dann so. Ja, also, so klang der Warntag 2026. Und der ist auch wichtig, so, das ist keine Frage. Die Bundesregierung wollte checken, ob sie alle Bürger erreichen kann, damit dann im Ernstfall auch alles funktioniert. Das verstehe ich ja. Aber muss das denn so laut sein? Also, und das stört mich sehr, dass es so aus dem Licht so richtig bam laut wird. Und kannst du nicht vorher nochmal so einen kleinen Hinweis geben? So eine kleine Push-Nachricht aufs Handy, so von wegen, hey, nicht erschrecken, gleich ist es soweit, Warntag, du weißt Bescheid, 11 Uhr geht's los. Ich hab's natürlich komplett vercheckt. Rate mal, wer um Punkt 11 Uhr unter der Dusche stand. Ja, wie dumm. Ey, ich war genau in der Sekunde, als es losging, unter der Dusche. Und mein Handy lag zwar im Bad, aber so weit weg, dass ich da nicht dran kam, so aus der Dusche heraus. Ich hätte sonst da rausgemusst. Das heißt, mein Handy, während ich duschen war, die ganze Zeit so. Die ganze Zeit ging's so. Und ich dachte, was mache ich jetzt? Was mache ich jetzt? Naja, hat halt durchgeklingelt ewig. Deswegen an der Stelle nochmal sorry an all meine Nachbarn.
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Nico Santos, der hat beim Konzert seine Schwester auf die Bühne geholt. Beide sind große Michael Jackson-Fans, das hat er, glaube ich, schon mehrfach erzählt. Die haben früher immer MJ gecovert zusammen. Was er aber nicht erzählt hat, ist, dass das Talent wohl in der Family liegt. Ey, seine Schwester kann halt auch singen. Hier, hör mal bitte.

0: nicht gut. Also, Nico Santos und Schwester Santos. Ich weiß, Clarissa Wellenbrink heißt sie eigentlich, aber Künstlername Schwester Santos fände ich ziemlich geil. Ihren Bruder, noch ohne sie, bald ja vielleicht dann zusammen mit seiner Schwester, ist hier gleich All-Time High für dich nach News.
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3: 2027, Tomorrow. Das postet Harry Styles bei Insta und die Fans sind sich sicher, es wird weitere Konzerte geben. Eben nächstes Jahr wahrscheinlich dann viele in Europa. Genaue Sachen sind noch nicht draußen, aber Harry hat auch schon an seine engsten Fans so eine E-Mail geschrieben und meinte, ey, nach 27 wird er sich ein bisschen zurückziehen und ist gespannt, was ihn erwartet. 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
7: Ich bin Sarah. Aufregung an der Martin-Luther-Schule in Rimbach im Kreis Bergstraße. Die Schülerinnen und Schüler durften am Mittag wegen eines Polizeieinsatzes erstmal nicht aus dem Gebäude, denn draußen auf dem Parkplatz lag ein betrunkener Mann und schlief mit einer Waffe in der Hand. Es handelte sich um eine Softair-Pistole, hat die Polizei schnell festgestellt. Für die Schülerinnen und Schüler bestand demnach keine Gefahr und der 30-Jährige hat jetzt eine Anzeige am Hals. Im Fall des vermissten 19-jährigen Matteo aus Fulda führte eine neue Spur nach Frankfurt. Der junge Mann mit Down-Syndrom ist laut Polizei offenbar in einen Regionalexpress gestiegen und könnte jetzt orientierungslos in Frankfurt unterwegs sein. Die Polizei bittet darum, wer Matteo sieht, soll ihn ansprechen, bei ihm bleiben und den Notruf wählen. Der festgenommene mutmaßliche Stromsaboteur aus Nordrhein-Westfalen hat offenbar noch viel mehr Anschläge geplant. In seinem Wohnmobil wurde laut NRW-Innenminister Reul ein Notizbuch mit über 160 möglichen Zielen gefunden. Außerdem führt der 48-Jährige die Polizei gerade zu mehreren versteckten Materiallagern. Er hat in Berlin Teile seines neuen Albums aufgenommen und ist beim Marathon mitgelaufen. Und jetzt kommt er für 2 Konzerte zurück in die Hauptstadt. Popstar Harry Styles tritt am 2. und 3. Juli nächstes Jahr auf dem alten Flughafen Tempelhof auf. Das hat er jetzt bei Insta gesagt. Und das dürfte viele Fans freuen, die schon befürchtet hatten, dass er Deutschland bei seiner Welttournee auslässt. Der reguläre Vorverkauf startet laut Veranstalter nächste Woche Mittwoch. Dein Planet-Wetter. Mal Sonne, mal Wolken bei 18 bis 23 Grad. Morgen dann etwas wärmer bis 25 Grad.
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0: 7:05 haben wir und die A5 für dich, Frankfurt-Kassel, zwischen Reiskirchen und dem Rasthof Reinhardtsheim. Da sind es gerade 3 Kilometer Stau. Dann die A7 Würzburg-Fulda, zwischen Brücken auf Volkers und dem Dreieck Fulda, eine ungesicherte Unfallstelle auf der linken Spur, deshalb da bitte vorsichtig. Und nochmal die A7 Hannover-Kassel, zwischen Hannmünden-Hedemünden und Hannmünden-Lutherberg, 5 Kilometer Stau. Und nochmal die A7, das ist Fulda-Würzburg, zwischen dem Rasthof Friedrichshausen und bei Brücken auf Volkers, da gerade auch 7 Kilometer Stau. Das waren jetzt leider nur die größten Staus. Alle Infos auch für deine Strecke checkst du wie immer bei der Planet App.
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0: Gestern Abend hat Apple 2 neue iPhones vorgestellt und auf der Homepage steht, ihr habt es nicht anders gewollt. Es klingt wie eine Drohung, was das genau bedeutet, checken wir gleich.

0: Flow mit Liquid für dich.
1: Es ist gleich 10 nach 5, schönen Donnerstagnachmittag. Einen Tag nach dem wichtigsten Tag des Jahres gestern. Also für alle Apple-Jünger. Ja, Apple, gestern Abend mit einer riesigen Show. Haben die da zwei neue iPhones vorgestellt. Also neu, hast du nicht gesehen, habe ich gerade in Anführungszeichen gemacht. Weil so neu sind die leider gar nicht. Es gibt das iPhone 18. Das eigentlich genauso ist wie das iPhone 17. Also Klassiker, bisschen schneller, Akku hält bisschen länger. Es gibt eine neue Farbe, Burgunder, wow, also eigentlich alles wie immer. Und da gibt's aber jetzt noch das iPhone Duo. Da bekommst du nicht zwei iPhones zum Preis von einem, das wäre sehr nice, nee. Das ist Apples neues faltbares Handy. Mhm. Das kannst du falten. Alle bei Samsung, jetzt gerade so. Da gibt's das schon seit Jahren. Apple aber ist da sehr, sehr stolz drauf. Genauso stolz wie der Preis. Ab 2.300 Euro. Alter Schwede. Vor allem, also sorry, ich bin selbst Apple-Fan. Ich habe alles von Apple so. Aber das ist nicht neu. Das gab's alles schon, was sie da vorgestellt haben. Ich glaube ernsthaft, die Entwickler bei Apple denken sich manchmal...
2: Ich sitze manchmal da und denke so, ey, wenn die jetzt merken, dass ich gar keinen Plan habe. Ganz oft. Ich habe keinen Plan, was ich hier mache.

0: Shawn Mendes. Wow, für dich. Und endlich gibt es wieder eine Serie, die witzig ist, bei der es viel Action gibt und die einfach gut gemacht ist. Und zwar neu bei Netflix. Also mittlerweile ist das die zweite Staffel. Was sich da jetzt gerade lohnt zu gucken und was noch so im Kino startet, das checken wir alles gleich in ein paar Minuten hier bei Screentime.
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1: So ist es
2: nämlich. Und bin ich froh, dass die Serie hier einen englischen Titel hat und nicht französisch.
3: Sie wollen sich mit der verfickten Mafia anlegen?
4: Wer weiß, vielleicht macht's ja Spaß.
2: Endlich gibt's die zweite Staffel von The Gentleman.
5: Ich habe das Gefühl, du kennst deinen Platz in der Nahrungskette nicht. Also werde ich ihn dir zeigen.
2: Eine Gangsterserie, bei dem es um einen Duke geht und um viele Drogen.
6: Ich glaube, ich habe jetzt eine klarere Vorstellung, was ich will.
4: Und das wäre?
6: Alles Susi.
2: Gerade sehr beliebt, völlig zu Recht, echt gut gemacht. The Gentleman Staffel 2, jetzt neu bei Netflix. Andrew Garfield ist jetzt nicht mehr nur
7: Spider-Schwein, Spider-Schwein.
2: Oh, falscher Knopf. Spider-Man, wollte ich eigentlich sagen. Sondern spielt jetzt einen Bauern.
8: Ich bin kein Soldat. Ich bin kein Priester. Ich bin nur ein Bauer.
9: Der König ist das Gesetz.
2: Ein Mix aus Braveheart und Robin Hood.
10: Los damit! Es reicht! Wir haben euch genug gegeben!
11: Das hättest du nicht tun sollen, Bauer.
2: Basiert auf wahren Begebenheiten.
12: Ein Heer von Rebellen nähert sich London. Es sind 10.000, vielleicht mehr.
13: Wer führt sie an?
9: An Bauer.
2: Extrem spannend und ganz viel Action in The Uprising für die Freiheit, jetzt neu im Kino.
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0: Beispiel, das ist krass, habe ich gerade gelesen, das ehemalige Label von Sarah Larsson wollte sie wohl bei den Grammys einreichen, das ist ja ganz cool, aber in der Kategorie Best New Artist. So, sie selbst hat dann gesagt, nee, das machen wir mal nicht, sie ist ja kein neuer Künstler so. Sie macht seit 13 Jahren Musik und wenn sie sich da bewerben würde in der Kategorie, das würde ihre Karriere runterspielen und auch klein machen. Finde ich sehr stark, dass sie das so sieht und nicht gesagt hat, oh ja, Chance auf Grammy, komm, egal, mach. Vor allem hat sie ja recht hier, Lush Life 2015. Extrem erfolgreich. Und auch die aktuellen Songs funktionieren sehr, sehr gut. She Did It Again zusammen mit Tyler von Sarah Larsson, gleich nach den News.
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8: Ich bin Sarah. Fremde Erwachsene, die im Chat nach Bildern fragen oder sich im echten Leben treffen wollen. Etwa ein Fünftel der Kinder und Jugendlichen in Deutschland hat das sogenannte Cyber-Grooming schon mal erlebt, zeigt eine Studie der Landesanstalt für Medien NRW. Immerhin gehen die Zahlen im Vergleich zu den Vorjahren leicht zurück, weil demnach heute immer mehr junge Menschen über Cyber-Grooming Bescheid wissen und Täter beispielsweise einfach blockieren. Die Bahn hat jetzt auch ein Pünktlichkeitsproblem bei ihren Bauarbeiten. Die geplante Generalsanierung wichtiger Strecken verzögert sich deutlich. 4 Großbaustellen pro Jahr sind zu viel für das Netz, sagt Bahnchefin Paller. Sie rechnet damit, dass maximal 3 Strecken pro Jahr komplett erneuert werden können. Was bedeutet, dass die Sanierungen wahrscheinlich nicht mehr in den 2030er Jahren fertig sein werden. Schüsse aus einem Wohnungsfenster haben in Kassel einen großen Polizeieinsatz ausgelöst. Die Beamten umstellten das Haus in der Nordstadt am Mittag und nahmen einen 49-Jährigen fest. Der Mann hatte laut Polizei mit einer täuschend echt aussehenden Softair-Pistole geschossen. Verletzt wurde bei dem Vorfall niemand. Der Online-Shop des Hörfigurenherstellers Tonys ist lahmgelegt worden durch automatisierte Computerprogramme. Unseriöse Händler versuchten laut Unternehmen, die neuen Weihnachtsfiguren mit Hilfe von sogenannten Bots aufzukaufen. Durch die extrem vielen Anfragen stürzte die Internetseite ab und echte Kunden gingen leer aus. Tonys hat sich inzwischen für den Vorfall entschuldigt.
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8: Dein Planet-Wetter. Ein paar Wolken, sonst ganz schön bei 18 bis 23 Grad. Morgen erstmal ähnlich, aber später am Tag kann es auch mal regnen bei maximal 25 Grad.
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0: Gleich 8:08 und Achtung auf der A3 Köln-Frankfurt. Zwischen Bad Camberg und Edstein gab es einen Unfall auf der linken Spur, deshalb da bitte vorsichtig. Dann die A3 Köln-Frankfurt, die Vollsperrung zwischen Niedernhausen und dem Rasthof Medenbach ist jetzt wieder aufgehoben worden, allerdings gerade noch 7 Kilometer Stau. Dann die A7 einmal Hannover-Kassel, zwischen Hannmünden-Hedemünden und Hannmünden-Lutterberg 5 Kilometer Stau. Und nochmal A7 Fulda-Würzburg zwischen dem Rasthof Friedrichshausen und Bad Brückenau-Volkers gerade 7 Kilometer Stau. A66 Frankfurt-Wiesbaden zwischen dem Eschborner Dreieck und Frankfurt-Salzheim, 6 Kilometer Stau. Und das waren jetzt leider nur die größten Staus. Alle Infos auch für deine Strecke gibt es wie immer aber in der Planet-App.

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11: Why Don't You Stay ist für mich ein Song, der sowas wie so ein Soundtrack ist für eine schon längst vergangene Sommernacht, wo man nicht will, dass sie aufhört.
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2: Es gibt den besten Witz der Welt. Der wurde 2021 von einer Jury gewählt. Hunderttausende Menschen haben das damals entschieden. Zwei Jäger sind im Wald. Plötzlich fällt einer der Jäger um, atmet nicht mehr, bleibt regungslos liegen. Der andere Jäger ruft sofort den Notruf an und sagt, mein Freund ist tot, was soll ich tun? Der Notruf am Telefon sagt, ganz ruhig, bleiben Sie gelassen. Vergewissern Sie sich bitte erstmal, dass Ihr Kollege wirklich tot ist. Der Jäger meldet sich wieder zurück und fragt, okay, was mache ich jetzt?
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